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1: Festival Flamenco de la Navidad en Marbella en 1988. Escuchamos a Lebrijano haciendo esta versión de Las Galeras con la guitarra de Enrique de Melchor.